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2: Wir kommen, liebe Hörer, am 26. Juli zum Ungarn-Deutschen Wunschkonzert. Am letzten Sonntag in diesem Monat begrüßt Sie Melitta Hengl am Mikrofon, der Tonmeister an meiner Seite ist Norbert Out. Mit vielen lieben Botschaften und schönen Melodien sind die folgenden zwei Stunden gefüllt. Traditionelle Klänge, aber auch moderne Stücke erwarten Sie heute bei uns. Aus zeitlichen Gründen können wir heute leider nicht jedes gewünschte Lied spielen, doch wir waren strebt eine Auswahl zu treffen, mit der zu jedem Gruß eine schöne Melodie passt. Wir bitten Sie um Ihr Verständnis, wenn heute nicht das gewünschte Lied zum Gruß erklingen wird. Neue Grüße kann ich für heute auch nicht mehr aufnehmen, doch Sie können mich am Telefon erreichen, wenn Sie eine Botschaft für die nächste Woche abgeben möchten. Unsere Telefonnummer kennen Sie schon gut, Vorwahl 72 und dann 369367. Wir beginnen nun aber auch gleich mit den ersten Grüßen. Ich wünsche Ihnen einen schönen Vormittag mit uns.
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2: Als erstes spielen heute die Egerländer Musikanten bei uns und dies tun sie für András Wölfling in Mohács. Er feiert seinen Geburtstag und wird dazu herzlich beglückwünscht. Es gratulieren ihm Ehefrau Vivi, die Kinder Sophie und Balint, die Schwiegereltern Renato und Zoli, die Eltern, Schwester Annette mit Familie, die Oma aus Litover sowie Erzsi Mama und Roland. Den allerbesten Glückwünschen schließen sich auch die Musikerkollegen aus der Unterrockband an. Am 26. Juli feiert Anna Brückner in Pécsvárad ihren Namenstag. Aus Herzen gratulieren ihr und wünschen gute Gesundheit und alles Schöne und Gute, Zsuzsi, Józsi und Peti mit Familie.

Anna Garruder in der Haarschwaststraße in Moor feiert ihren Namenstag. Kraft, Gesundheit und viel Freude mit den Enkelkindern wünscht ihr die Freundin Terry. Zum Namenstag gehen die liebsten Wünsche auch an Anna Wölfling in Bavac. Es gratulieren ihr auch auf diesem Wege der Ehemann Andras, Tochter Onet mit Familie, Sohn Andras mit Familie, die Oma aus Litover sowie die Familien Szigeti und Becker aus Mohács und Lancsuk. Am Freitag, den 24. Juli, feierte Elisabeth Frank aus Hidas ihren Geburtstag. Liebe Bözsi, wir gratulieren dir von ganzem Herzen nachträglich zum Geburtstag und wünschen dir viel Gesundheit, Lebensfreude und alles Glück auf Erden. Wir freuen uns auch schon auf ein baldiges Wiedersehen. Es gratulieren dir Monika und Stefan sowie Friederike und Hilmar aus Unterschleißheim. Zu den liebsten Wünschen spielen und singen die Kasteruter Spatzen.

zum Namenstag den liebe Grüße an Anna Kessler in Nadasch. Und auch ihr Bruder Janosch hat unlängst seinen Namenstag gefeiert. Beiden gratulieren die Oma und der Opa und die ganze Familie und wünschen ihnen alles erdenklich Gute. Wir gratulieren sehr herzlich der süßen kleinen Luisa Coponi in Passau zu ihrem 7. Geburtstag am 24. Juli. Wir wünschen ihr viel Glück und allerbeste Gesundheit mit Gottes reichstem Segen auf all ihren Wegen und dass sie weiterhin so fleißig in der Schule ist. Alles Liebe wünschen ihr die Oma Angelo, Mutter Claudia und Onkel Norbert sowie Uroma Maria und Uropa Franz Speiser, Patentan Moriko und Patenonkel Józsi Illés sowie Attila und der kleine süße Mirko Illés aus Nimes. Sie gratulieren mit dem Lied Ich geh so gern spazieren.

In Nagy Árpád feiert Anna Novák ihren Namenstag. Es gratulieren ihr zu diesem Anlass und wünschen viele weitere glückliche Namenstagsfeste in vielen folgenden Lebensjahren die Freundinnen Barbara Becker und Maria Németh aus Lanchók, Vincent und Fernando singen über die kleine Gartenbank.

Als nächstes singen Andrea Berg und Semino Rossi bei uns, und zwar das Lied Tango Amore. Und dies tun sie für Josef Flotschger, der am 19. Juli seinen rund 70. Geburtstag gefeiert hat. Zum schönen runden Geburtstag gratulieren ihm und wünschen gute Gesundheit und ein langes Leben Ehefrau Iboja, Tochter Timo, Sohn Attila, Schwiegertochter Christina, Schwiegersohn Zoltán, die Enkel Ponna, Emma, Dora und Gergő sowie die Oma. Dieses Lied geht auch an Anikó Fazekas in Mohács. Sie feiert ihren Namenstag und soll dazu herzlich beglückwünscht werden. Die Mutter, der Bruder und der Sohn wünschen ihr auch auf diesem Wege alles Liebe und Gute, viel Gesundheit, Freude und Glück.

Unsere Schwester Anna Dorin Schomberg feiert am Sonntag Namenstag, beginnt eine liebe Botschaft. Zu diesem Anlass wünschen wir ihr weiterhin gute Gesundheit, Gottes Segen und viel Freude mit den Enkeln und Urenkeln. Es gratulieren ihr der Bruder Janosch und die Schwester Theresia mit ihren Familien. Die liebe ehemalige Klassenkameradin Anna Hüber, geborene Miltner in Schomberg, feiert auch ihren Namenstag. Zu diesem Anlass gratulieren ihr die ehemaligen Klassenkameradinnen und Klassenkameraden aus Schomberg und wünschen ihr weiterhin alles Gute im Leben und vor allem gute Gesundheit. Ebenfalls den Namenstag feiert in Mohács auch Anna Fosekos, geborene Knittel. Die Schwester und der Schwager aus Wemind wünschen ihr auch auf diesem Wege alles Liebe und Gute, Gesundheit und noch viele schöne Feiertage. In Kislipu feiert auch Onno Lozanov ihren Namenstag. Sohn Attila mit Familie, Enkel Marcika, ihre liebende Mutter, Bruder Sándor mit Familie, Tochter Marina sowie Gábor mit Familie aus Sátorhely senden ihr die allerbesten Wünsche und gratulieren ihr herzlich. Szabolcs Babám in Mohács feiert ebenfalls Namenstag. Alles erdenklich Schöne und ein erfülltes Leben wünscht ihm die Oma aus dem Pflegeheim, die ihn sehr liebt. Zum Namenstag gehen die liebsten Wünsche auch an Anna Grosch, geborene Vogel, in Pécsvár. Die Cousine Barbara mit ihrer Familie aus Láncsók denkt zu diesem Anlass an sie und wünscht ihr viele schöne Feiertage, Freude und Glück. In Szolyk feiert auch Magdolna Rácz ihren Namenstag. Alles erdenklich Gute, Kraft und Gesundheit wünschen ihr István, Ildi, Dusan, Zsolti und Anasztázia aus Feked. Die Grußmelodie kommt nun von Mára Kaiser.

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1: Es folgt nun die Unterrockkapelle bei uns und spielt gleich für mehrere Personen. Zum Namenstag spielen wir die folgende Polka für Anna Morschauser in Marase. Zum schönen Fest gratulieren ihr die Mutter und der Vater sowie Bruder Zoltán. Am 24. Juli feierte in Nagynárad Letícia Lloyd ihren Geburtstag. Viel Glück, gute Gesundheit, Liebe, Freude und alles Schöne im Leben wünschen ihr die Eltern, die Geschwister Adam und Zsombor, die Oma, der Onkel und die Tante mit ihren Familien, die Uroma, Attila sowie die Familie Linder. All ihre Träume sollen in Erfüllung gehen, Glück und Lachen sollen ihren Lebensweg begleiten. Auch Magdolna Keller in Pécsvárad feiert ihren Namenstag. Alles erdenklich Liebe und Gute wünschen ihr auch durchs Radio die beiden Töchter Edina und Linda. In Góvis feiert Jakab Régert seinen Namenstag. Der Schwiegersohn mit Familie gratuliert ihm zu diesem schönen Fest und wünscht noch viele schöne Feiertage. Anna Haug in Budapest feiert auch ihren Namenstag. Herzlichen Glückwunsch zum Namenstag. Möge deine Namenspatronin, die heilige Anna, stets ihre schützende Hand über dich halten. Die liebe Botschaft senden die Familien Kozek und Gosner aus Pilisvörösvár. Ins Komitat Fejér nach Szár gehen gleich zwei liebe Grüße. Zum einen an Anna Sátori, geborene Hasenfratz, und zum anderen an Anna Hasenfratz, geborene Tomo. Zum Namenstag gratulieren Ihnen Anni, Teri und Jóska mit ihren Familien und wünschen Ihnen viel Kraft und gute Gesundheit.

Ein schönes Lied soll nun für Magdalena Werb in Pietsch war erklingen. Einen schönen Namenstag und alles erdenklich Gute wünschen ihr aus Pietsch der Sohn Joschka, Schwiegertochter Klari und Enkel Christian. Es singen die Geschwister Niederbacher für sie.

Die folgende Botschaft erreichte uns auch für heute. Meine Eltern Elisabeth Fodi, geborene Gostolai, und Andreas Fodi in Herend werden am 30. Juli ihre Diamanthochzeit feiern. Zu diesem Anlass möchten wir ihnen gratulieren und mit dem Lied »Wie die Blümlein« gute Gesundheit wünschen. Es gratuliert ihnen zum 60. Hochzeitstag der Sohn Josef mit seiner Familie.

Anna Strigens, geborene Weimann in Salak, wird zum Namenstag herzlich beglückwünscht. Der Ehemann, Tochter Oniko mit Ehemann Gabor und Sohn Benze aus Dombovar sowie Sohn Gabor mit Ehefrau Sita und den Kindern Solan und Botond aus Tomasi gratulieren ihr auch auf diesem Wege und wünschen ihr alles Liebe und Gute. In Villany feiert Onnuska Horostovics-Folz heute ihren Namenstag. Viel Glück, gute Gesundheit und alles, alles Gute wünschen ihr Adrien und Zoltán Obert sowie Valeria Odor dir herzlich gratulieren. Ihren Namenstag feiert in Nadas Anna Müller, die Mutter, Ehemann Jenő, Tochter Andrea mit Familie, Sohn Tomás mit Familie, ihre Lieblinge, die Enkelkinder, Bruder Józsi und Schwiegerin Kati denken zu diesem Anlass an sie und wünschen ihr ein langes und glückliches Leben. Nach Nordpol gehen die folgenden lieben Grüße und zwar an Anna Weitzel. Ein schönes Namenstagsfest und weitere viele frohe Namenstage in einem langen, glücklichen und gesunden Leben wünschen ihr der Vater Johann und die Schwester mit ihrer Familie. Sie gratulieren mit dem Stück Kleine Annuschka, gespielt von der Robert Bayer Burgenlandkapelle.

Anci magyar in Marasa feiert ihren Namenstag. Zu diesem schönen Anlass gratulieren ihr und wünschen ihr alles Gute die Freunde aus Marasa, Mohács und Pécsvárad. Wir gratulieren sehr herzlich Anna Speiser, Anna Bohorcs, Anna Rath, Anna Out, Anna Leib und Anikó Millich in Nimes zu ihrem Namenstag. Wir wünschen Ihnen viel Glück und beste Gesundheit mit Gottes Segen. Es gratulieren Ihnen Angela Speiser und ihre Familie sowie Familie Speiser und Familie Illés aus Nimes. Auch Magdalena Werner und Anna Trabert, beide in Mohács feiern ihren Namenstag. Beste Gesundheit und ein langes, glückliches und schönes Leben wünscht Ihnen auch auf diesem Wege Ihre Freundin Erika. Gewünscht wurde zu diesen Botschaften ein Lied über Freundschaft. Wir mussten uns für eines entscheiden, so singen nun die Amigos. Gute Freunde kann niemand trennen.

Es folgt nun die Heimascher Blaskapelle und wird gleich zu mehreren Anlässen spielen. Liebe Grüße übermitteln Sie an Anna Stock, Anna Schmidt, Anna Hasenfratz und Marta Hasenfratz in Saar. Die Schulfreundin Moriko wünscht Ihnen zum Namenstag das Allerbeste und alles, was Ihr Herz erfreut. Elisabeth Laufer in Dombovar feiert ihren Geburtstag. Zu diesem schönen Anlass gratulieren ihr Anna und Heinrich Löbel ganz herzlich und wünschen ihr alles Gute, gute Gesundheit und Gottes reichsten Segen auf all ihren Wegen. Drei Annas in einer Familie feiern auch ihren Namenstag. Anna Petzmeier und Anna Petz in Pécsvár sowie Anna Virágos in Palkán. Den drei Annas gratuliert zum Namenstag verbunden mit den besten Grüßen und Glückwünschen Edith Faber aus Palkán, die ihnen viel Glück und gute Gesundheit wünscht. Herzliche Namenstagsgrüße gehen heute auch an Anna und Heinrich Löbel aus Hegyhátmaróc. Beiden gratulieren ihre lieben Kinder, Enkelkinder und Urenkelkinder von Herzen und wünschen ihnen alles Gute, gute Gesundheit und Gottes reichsten Segen auf all ihren Wegen. Am heutigen Tag feiert Nusi Steflik in Magyarbuj ihren Namenstag. Ein schönes Fest, viel Glück, gute Gesundheit und alles Gute wünschen ihr Valeria Ódor sowie Adrien und Zoltán Óbert. Elisabeth Gocsaj aus Csolnok feiert ihren 87. Geburtstag. Zu diesem schönen Anlass gratuliert ihr von Herzen ihre Nachbarin Klára mit József. Sie wünschen ihr viel Glück, beste Gesundheit und noch viele schöne und glückliche Tage.

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1: Der folgende Liebegruß geht an Anna Schultei, Singerer Schloch, zu ihrem Namenstag. Es gratulieren ihr Mutter Judith und Vater Balázs, Bruder Marci, die Mama, Mami und Tatus aus Mohács, sowie Gábor und Ádi aus Pécs. Sie wünschen ihr ein langes und erfülltes Leben und noch viele schöne Feiertage.

Deine Namenspatronin soll Jahr um Jahr dir ihren Segen bringen. Wie sie, so bleibe fromm und wahr, dann wird im Leben immer dar das Gute dir gelingen. Wir möchten mit diesem Gedicht eines unbekannten Verfassers, meiner lieben Mama, Schwiegermama und unserer Freundin Bonnie Forgosch in Bar recht herzlich zum Namenstag gratulieren, den sie am heutigen Sonntag, den 26. Juli, feiert. Zu diesem Festtag wünschen wir ihr alles Gute, viel Glück und Freude, Zufriedenheit und vor allem gute Gesundheit. Es gratulieren recht herzlich aus Bar in Deutschland Sohn Csaba mit Melanie, Johann und Marina sowie aus Bar in Ungarn Tante Izu. Der Tag heute altbekannt ist genau wie du benannt. Darum heute mein Wunsch an dich, genieß den Tag und freue dich. Wir möchten mit diesem Gedicht eines unbekannten Verfassers unserer Freundin Anna Berlinger im Bar recht herzlich zum Namenstag gratulieren, den sie am heutigen Sonntag, den 26. Juli, feiert. Zu diesem Festtag wünschen wir ihr alles Gute, viel Freude und vor allem

Jakob regiert in Gowisch feiert seinen Namenstag. Beste Gesundheit und alles erdenklich Gute wünscht ihm aus Herzen seine Ehefrau. Ebenfalls den Namenstag feiert auch Onno Vorgo, geborene Blum in Gowisch. Viel Kraft und gute Gesundheit wünschen ihr der Freund Jakob und die Freundin Mori, die ihr herzlich gratulieren. In Magyarszék feiert auch Magdalena Denkinger ihren Namenstag. Ihre Familie gratuliert ihr herzlich und wünscht ihr gute Gesundheit, ein langes Leben, Geduld und Ausdauer.

Es singen nun wieder die Amigos, und zwar über die weißen Tauben. Das Lied spielen wir für Anna Brückner in Pietschwar zum Namenstag. Ein langes und glückliches Leben, Gesundheit und alles Gute im Kreise der Familie wünscht dir Ibi. Ein lieber Gruß geht an Irma Kessler in Buy. Ein herzliches Dankeschön für die Gastfreundschaft und die handgemachten Geschenke. Schade, dass sie nach Österreich geht, doch es gibt bald ein Wiedersehen. Diese liebe Botschaft sendet ihr Zsófia László aus Mohács. Annuska Dornai in Buy feiert gerade heute ihren Namenstag. Alles erdenklich Gute, Gesundheit und ein langes und glückliches Leben wünschen ihr die Nachbarn Margit, Pityu und Marika. In Bocsa feiert auch Anna Schmidt ihren Namenstag. Ein frohes Fest und alles Liebe und Gute wünscht ihr die Nichte mit ihrer Familie. An Anna Hendinger und Marta Schumm in Mohács gehen auch liebe Grüße zum Namenstag. Die Familie Fosekos gratuliert beiden herzlich und wünscht noch viele schöne Namenstage.

Zu einem ganz besonderen Anlass übermitteln wir die nächsten Wünsche, und zwar zu einem 100. Wiegenfest. Regina Kress, geborene Frei, wohnhaft in Mohács, aber geboren und aufgewachsen in Gschnárád, wird diesen besonderen Geburtstag morgen am 27. Juli feiern. Zum besonderen Wiegenfest gratulieren ihr und wünschen alles erdenklich Liebe und Gute die 6 Enkelkinder Ági, Loci, Eszter, János, Balázs und Attila sowie die Urenkel Petra, Dóri, Zsombor, Dina, Noémi, Bálint und Nimród. Das folgende Lied soll auch Magdolna Keller in Pécsvárad zu ihrem Namenstag erfreuen. Alles, alles Gute wünschen ihr auch auf diesem Wege ihre wunderbaren Enkelinnen Janka und Borka. Die Grußmelodie zu den besten Wünschen kommt diesmal von Heintje.

Nach Mainburg in Deutschland ging die folgende Grüße, und zwar an Csaba Speiser. Er feierte am 24. Juli seinen 52. Geburtstag und wird dazu herzlich beglückwünscht. Herzliche Geburtstagsgrüße und die besten Wünsche für ein langes, glückliches und gesundes Leben senden ihm Tochter Adlin, Mutter Barbara aus Landschuk, Schwester Christina, Schwager Gabor und Nichte Mia. Anna Kraus feiert am 26. Juli ihren Namenstag. Alles Gute und gute Gesundheit wünscht ihr Morci, dir herzlich gratuliert. Gewünscht wurde zu den Grüßen das Lied Im Herzen jung. Wir mussten uns für eine Version entscheiden und spielen nun das Lied von Semino Rossi.

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1: Die liebe Enkelin Anna Morschauser in Morasa feiert ihren Namenstag. Zu diesem schönen Tag wünscht ihr alles Gute, schöne Kinderjahre und gute Gesundheit die Oma und die ganze Familie. Anna Linder in Nagynárad feiert auch ihren Namenstag. Die Eltern, Bruder Levente, die Großeltern und Tante Kotti gratulieren ihr herzlich und wünschen noch viele schöne Kinderjahre. Da ein echtes Lied für Kinder heute leider nicht in die Sendung passen wird, hoffen wir, dass wir mit dem Stück »Mein kleines Herzlein« beiden jetzt gegrüßten Freude bereiten können.

Da wir heute sehr viele Wünsche übermitteln dürfen, wird aus zeitlichen Gründen nur ein Geburtstagslied in die Sendung passen. Wir haben das Stück ausgewählt, das am meisten gewählt wurde, und dieses Stück ist »Heute hast du Geburtstag«, gesungen von den Amigos. Das Lied spielen wir zuerst zu einem ganz besonderen Anlass, und zwar zu einem 100. Wiegenfest. Regina Kress, geborene Frei, wohnhaft in Mohács, aber geboren und aufgewachsen in Gschnárád, wird diesen besonderen Geburtstag morgen am 27. Juli feiern. Sie hatte kein einfaches Leben, doch die Herausforderungen haben sie gestärkt. Weihnachten 1944 wurde sie verschleppt, verbrachte Jahre in der Kohlengrube der Ukraine, ist aber zurückgekehrt und lebt heute im Kreise ihrer lieben Familie. Zum Geburtstag kommen heute 35 Familienmitglieder zusammen. Alles Liebe und Gute wünschen ihr durch unsere Sendung Tochter Onni und Schwiegersohn Adam sowie Tochter Terry und Schwiegersohn Loci. Gisella Gregan, geborene Kereki in Nagymányok, feiert auch ihren Geburtstag. Gute Gesundheit und alles Gute wünscht ihr Kati mit Familie aus Várdomb. Der liebe Gott schenke ihr ein langes Leben. In Pécs feierte am 20. Juli auch Zsuzsanna Dorn ihren Geburtstag. Alles Gute, gute Gesundheit und viel Glück wünschen ihr Ehemann Jóska, Péter mit Familie und die Mama. Am 22. Juli feierte auch Maria Méri in Augustin ihren Geburtstag. Ein langes Leben in Kraft, Glück und Gesundheit sowie alles erdenklich Gute für die Zukunft wünschen ihr Robi und Erika aus Augustin und auch die ganze Verwandtschaft. Zu einem doppelten Anlass gehen liebe Grüße an Mario Magdolna Lozanov, geborene Weber in Kislipo. Sie feierte am 22. Juli ihren Namenstag und am 24. Juli ihren 83. Geburtstag. Aus Herzen gratulieren ihr und wünschen beste Gesundheit und ein langes und glückliches Leben im Kreise ihrer liebenden Familie, die Kinder Sándor, Erika und Anna, die Enkel mit ihren Partnern Marina, Gábor und Dalma, Attila und Andika, Viktória und Zoli, sowie die Úrenkel, Adélka, Marcika und Aliszka. In den dritten Bezirk von Budapest, in die Ágostonstraße, gehen liebe Grüße an Barbara László. Zu ihrem 74. Geburtstag gratuliert ihr ihre Tochter Moni ganz herzlich und wünscht ihr noch viele schöne Wiegenfeste. Den Geburtstag feiert in Kislipo Mária Lozanov. Gute Gesundheit und ganz viel Glück wünscht ihr die Freundin Regina. Marika Madarász in der Árpádstraße in Mór feiert in diesen Tagen auch ihren Geburtstag. Kraft, Gesundheit und ein langes und gesundes Leben wünscht ihr die Freundin Terry. Elisabeth Laufer feierte am 25. Juli ihren 85. Geburtstag. Es gratulieren ihr dazu Erzsi, Henny, Magdi, Ivet, Gábor, Gáborka, Marci, Henus, Stella, Lili, Detti, Balázs, Buda, Levente, Hunor, Ili und Béla. Die folgenden Zeilen sollen wir an sie übermitteln. Liebe Oma, 85 Jahre alt zu werden, ist an sich schon ein Verdienst, denn es flieht die Zeit auf Erden schneller, als man sich besinnt. Doch im Rückblick auf dein Leben, da gibt's viele gute Tat, von Erfolg gekröntes Streben und zwischen allem den Spagat. Geht es um familiäre Belange, da bist du gerne mit dabei, gibst deinen Rat und hältst zur Stange, was immer es auch sei. Wir wünschen dir von Herzen alles Gute und eine tolle Zeit, frohes Erleben ohne Schmerzen, das richtige Maß Zufriedenheit. Diese liebe Botschaft geht also an Elisabeth Laufer. Am 25. Juli feierte Ferenc Gebhard in Bonyhád seinen 70. Geburtstag. Aus diesem Anlass wünscht ihm alles Gute, Gesundheit und noch viele schöne Jahre im Leben die Mitschülerin aus der ehemaligen Grundschule, Anna Wilhelm, geborene Arnold. Ihren 70. Geburtstag feiert in Keszü Klára Urbanik. Zum schönen runden Wiegenfest sendet ihr Klára mit Familie die allerbesten Glückwünsche und gratuliert ihr herzlich. Es singen nun die Amigos.

Mit Josef Augustin und seinen Musikanten setzen wir das Programm fort und sie spielen für Anikó Schwarz, geborene Strigenz in Dombovár zum Namenstag. Es gratulieren ihr ganz herzlich Ehemann Gábor, Sohn Bence, Bruder Gábor aus Tamási, Schwiegerin Zita und die Neffen Zolán und Botond sowie die Eltern aus Szalák. Und gleich noch ein lieber Gruß geht an Anikó Schwarz, geborene Strigenz in Dombovár, sowie auch an Anna Strigenz, geborene Weimann in Szalák. Beide feiern ihren Namenstag und sollen dazu auch mit einem Lied überrascht werden. Gute Gesundheit und Gottes Segen wünschen ihnen Edith und Feri mit Familie.

Jeder Tag ist ein Geschenk, ist unsere nächste Melodie, gesungen von Teddy Parker. Das Lied klingt für Marta Heudumaul in Buhl zu ihrem Namenstag. Gotti Worgo aus Komlo gratuliert dir zum schönen Feiertag und wünscht dir alles erdenklich Gute. Gisella Gregan, geborene Kereki in Nagymányok, soll heute auch mit einem Lied erfreut werden. Ein langes und glückliches Leben im Kreise ihrer Familie wünschen ihr die Mutter, Ehemann Gyula, Tochter Gabika, Schwiegersohn Attila und

Enkel Dominik. Einen doppelten Grund zum Feiern hat Anuska Schmidt in Pócsa. Sie feiert in diesen Tagen sowohl ihren Geburtstag als auch ihren Namenstag. Beste Gesundheit und ein langes Leben wünscht ihr von Herzen die ehemalige Arbeitskollegin Zsuzsi Martini aus Borjád. Am 26. Juli, also heute, feiert Anna Windisch-Mannau-Szür ihren Namenstag. Dazu gratulieren ihr alle Familienangehörigen und wünschen schöne und gesunde Rentnerjahre sowie alles Gute. Wir gratulieren sehr herzlich der lieben Oniko Millich in Nimes zum Namenstag. Wir wünschen ihr viel Glück und sehr gute Gesundheit. Die besten Wünsche senden ihr die Schwiegermutter Maria Millich und ihre Schwester Margit Jakob. Marta Huger in Bonyhád feiert ebenfalls ihren Namenstag. Alles erdenklich Schöne und Gute und ein langes Leben wünscht ihr die Tante Marta Halbleib. Zum Namenstag gehen die allerbesten Glückwünsche auch an Anna Angyal in Nagynyárád. Tochter Tündi, Sohn Attila, die Enkel Roxy, Marcel und Xavier sowie die Urenkel Letti, Zsombor, Ádi, Bence und Bálint wünschen ihr einen schönen Feiertag und alles Liebe und Gute. In Nadas feiert Anna Zeman, geborene Sigrist, auch ihren Namenstag. Der liebsten Schwester gratuliert zum schönen Fest und wünscht alles Gute, Resi mit Familie.

Den Namenstag feiert Anna Linder in Nordnjarad am 26. Juli. Zum Namenstag viel Lachen, Spiel und Liebe wünschen mit einer großen Umarmung die Tanti und István. In Nordnjarad wird Anna Senner zu ihrem Namenstag herzlich beglückwünscht. Viel Freude im Kreise ihrer Familie wünscht ihr die Cousine Zsófia László aus Mohács, die sie auch bald persönlich treffen wird. Und auch Anna Weiss in Nordnjarad wird zu ihrem Namenstag herzlich gegrüßt. Beste Gesundheit und viel Freude mit der Familie wünscht ihr Zsófia László aus Mohács, DJ Ötzi und Nick Biesingen, ein Stern, der deinen

Ananna cirklin mohačke der folgende grusten sie feiert ihren Namenstag. Alles erdenklich schöne und gute wünschen ihr Tochter Judith, Csaba Schobert, Enkelin Evelyn und Enkel Erik. Zum Namenstag und auch zum Geburtstag gehen liebe Grüße an Anna Kanya. Ganz herzlich gratuliert ihr die Verwandtschaft aus Moor und Gant und wünscht ihr alles Gute. Unsere treuen Zuhörer aus Saar möchten unserer ehemaligen Kollegin Marta Stongl zu ihrem Namenstag herzlich gratulieren und ihr für ihre Bemühungen für die Ungarn-Deutschen danken. Und sie wünschen auch unserer neuen Kollegin Marta Schemetzi viel Erfolg für ihre Tätigkeit bei unser Bildschirm und fürs Radio. Die lieben Grüße sendet Familie Macher aus Saar. Nuschi Fülöp und Anna Pilzinger in Tarjan feiern auch den Namenstag. Alles erdenklich Gute wünschen ihnen zum schönen Anlass Christi und Jolti. Auch die Geschwister Anna und Christoph Karl feiern ihren Namenstag. Beide sollen auch durchs Radio gegrüßt und beglückwünscht werden. Ein langes und erfolgreiches Leben wünscht ihnen die ganze Familie Mannheim. Zu den besten Wünschen singt nun Heintje bei uns.

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1: Schmidt Károlyné, die liebe Anna, Mama im Bocsa wird zu ihrem Namenstag herzlich gegrüßt. Kraft, Gesundheit und ein langes Leben wünschen ihr die Enkel Claudia, Matthias und Kata sowie die Urenkel Boldizsár, Helga und Borbála aus Szeug. Zum Geburtstag wird József Stang herzlich beglückwünscht. Es gratulieren ihm die Patentochter sowie die Schwiegerin mit ihrer Familie aus Nagynyárád. Per E-Mail erreichte uns auch die folgende Botschaft. Meine Schwester Anna Müller in Nadas feiert ihren Namenstag. Und in diesen Tagen denken wir auch an unseren geliebten Vater Jakob Bechli, der zwar nicht mehr bei uns ist, doch auch in diesen Tagen Namenstag hatte. Józsi Bechli und Familie aus München senden diese liebe Botschaft und wünschen alles Schöne und Gute. Magdika Marhoffer in Bicske und Magdika Gross in Szár feiern auch ihren Namenstag. Und Martika Harsányi in Szár feiert in diesen Tagen ihren Geburtstag. Alles erdenklich Schöne und Gute, gute Gesundheit und viel Glück wünschen Ihnen alle kleinen und großen Mitglieder der Familie Box aus Bicske. Die Lammkrumm-Polka folgt zu den liebsten Wünschen.

Ganz am Ende einer Straße ist unsere nächste Melodie und wurde gewünscht für Anna Teller, geborene Stock in Saar, zum Namenstag von Gott gegebene Kraft, Gesundheit und viele schöne Namenstage in einem langen Leben sowie herzliche Namenstagsgrüße senden ihr der Ehemann Jonny, Sohn Gabor, Schwiegertochter Vicky und die Enkelkinder Noel und Schomo. An Anna Schatori, geborene Hasenfratz in Saar, gehen liebe Grüße zu zwei Anlässen. Zum Namenstag am 26. Juli und zum Geburtstag am 30. Juli. Zum doppelten Fest wünschen alles Gute, Glück und Gesundheit in einem langen Leben Onusch, Jonny und die ganze Familie aus Saar.

An na Bojoni im Beechwarot feiert auch ihren Namenstag. Die Nachbarn, die Familie Buslauer, gratuliert dir zu diesem schönen Anlass und wünscht dir noch viele schöne Feiertage. Auch die folgende liebe Botschaft übermitteln wir sehr gern. Wir möchten Jakob Kleinheisel in Tax zu seinem Namenstag gratulieren und alles Gute wünschen. Und auch Jano Steller in Saar wünschen wir von Herzen gute Genesung und viel Freude mit seinen Liebsten. Die liebe Botschaft senden Moriko und Bilo aus Saar. Nach Dunahorosti übermitteln wir nun zahlreiche Grüße. Zum Magdalena-Tag werden Mogdi Schäfer und Mogdi Stöckel herzlich gegrüßt. Zum Anna-Tag sollen sich Nuschi Ombrusch, Nuscha Werschanski, Nuschi Kollar, die Eisenhofer Nuschi Neni und Oni Mannheim sowie in Tax Oni Korötzer über einen lieben Gruß freuen. Die allerbesten Wünsche zum Namenstag sendet Harti Mannheim und die Familie Mannheim. Mehrere Botschaften gehen nun auch nach Saar. Anna Stock, Anna Ster, Anna Teller, Anna Tomo, Oniko Ciak und Anna Hasenfratz sollen sich heute auch über ein Lied freuen. Gute Gesundheit und sonnige Tage wünschen Ihnen die Cousinen aus Somor, Mann und Saar. Ihren Namenstag und auch ihren Geburtstag feiert in diesen Tagen Anna Schatori, geborene Hasenfratz in Saar. Aus Herzen gratuliert ihr die ehemalige Arbeitskollegin Ilono Vorgocopucho aus Tordos, die ihr weiterhin gute Gesundheit wünscht. Und zum Namenstag gehen ganz liebe Grüße auch an Anna Haug in Budapest. Ibolya und die zwei Ergis gratulieren ihr herzlich und wünschen ihr alles Liebe und Gute. Es folgt zudem vielen lieben Grüßen die Donaupolka, gespielt von der Heimat Dönekapelle.

in Surgetin und Anna Hofscheier in Olasz feiern alle drei ihren Namenstag. Die allerbesten Wünsche sendet Ihnen Maria aus Olasz und wünscht Ihnen noch viele schöne Feiertage. In Pécs Somogy gibt es bei dem Ehepaar Weber gleich zwei Anlässe zum Feiern. Anna Weber feiert ihren Namenstag und sie und ihr Ehemann János Weber werden am 29. Juli auch ihren 48. Hochzeitstag feiern. Zu diesen Anlässen wünscht ihnen die Familie Toku gute Gesundheit und noch viele schöne Jahre zusammen. Noch ein lieber Gruß geht an Anna Schatori Hasenfratz in Saar. Liebe Anusch, zu deinem Namenstag gratulieren wir dir herzlich. Wir wünschen dir einen frohen Feiertag und einen schönen Sonntag. Die allerbesten Wünsche senden dir deine Schwiegerinnen Ivo und Kotti und die ganze Familie Schatori aus Saar und Mainz. Liebe Hörer, das war das Ungarn-Deutsche Wunschkonzert am letzten Sonntag im Monat Juli. Morgen um 10 Uhr gibt es wieder eine neue Sendung von Treffpunkt am Vormittag. Ich erwarte Sie auch dann wieder ganz herzlich. Finden können Sie uns aber auch im Internet. mediaclick.hu ist unsere Webseite. Am 26. Juli verabschieden sich Melita Hengel und Norbert Out von Ihnen. Haben Sie einen schönen Nachmittag.

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2: Herzlich willkommen, liebe Hörerinnen und Hörer, zum deutschen Landesprogramm. Heute ist der 25. Juli und es begrüßen Sie Marta Selmeci am Mikrofon und der Tonmeister László Imre Németh ganz herzlich. In der Samstagausgabe von Treffpunkt am Vormittag bieten wir Ihnen die folgenden Themen: das ungarndeutsche Bildungszentrum in Bayer und zwei Schülerinnen über ihren Schulalltag und das deutsche Abitur, die Tanzgruppe Banat Ja aus Arad beim Donauländischen Fischfestival in Mohács, die Tiroler Band Juhe zu Gast beim Fischfestival, der ungarndeutsche Kulturtag in Wudasch und zum Abschluss ein Beitrag über das Gedenkjahr 2026 und die Vertreibung der Deutschen aus Ungarn. Daneben bringen wir Ihnen auch die Meldungen der Ungarndeutschen und wie immer spielen wir dazu schöne traditionelle Melodien. Los geht es nun auch gleich mit Musik. Ich wünsche Ihnen beste

0: Für das ungarndeutsche Bildungszentrum Bayer war das vergangene Schuljahr ein Meilenstein. Die Bildungseinrichtung feierte das 70-jährige Bestehen ihrer Schultradition. Die Wurzeln des heutigen UBZ reichen bis ins Jahr 1956 zurück, als das Leo-Frankel-Ungarndeutsche Gymnasium gegründet wurde. Aus dieser Schule entwickelte sich das heutige Bildungszentrum, das bereits dreimal mit dem Titel Exzellente deutsche Auslandsschule ausgezeichnet wurde. Die Schülerin Nora Reining besucht das UBZ seit 2 Jahren. Sie kam aus Berlin, Diósberény, nach Bayer und hat sich inzwischen gut in das Schulleben integriert. Im Gespräch mit unserer Kollegin Eva Gerner berichtet sie über ihre Erfahrungen am UBZ und darüber, wie sie ihre Schule erlebt.
1: Ich bin Nora Reining, ich komme aus Diósberény. Diósberény ist ein schwäbisches Dorf und wir haben ein Heimatmuseum, wo wir Puppen, Tracht und alle Dinge sehen können.
2: Ja, Diósberény ist im Komitat Tolnau,
1: ja,
2: nicht?
1: Ja, ja, ja.

0: weit entfernt vom Bäuer? Ungefähr?
1: Ungefähr 80 Kilometer.
0: 80 Kilometer immerhin. Wohnst du im Internat hier?
1: Ja.
0: Und seit wann besuchst du diese Schule?
1: Ich war 9. Klasse und ich bin jetzt...
0: In der 9.
1: In der 9.
0: Also seit 2 Jahren, kann man sagen.
1: Ja.
0: Ja. Und warum diese Schule? Denn du hast einen deutschen Namen.
1: Mein Opa ist Schwäbisch.
0: Und wie ist diese Schule?
1: Ich mag diese Schule sehr, weil die Lehrer sind sehr nett und die Schule ist auch sehr schön.
0: Habt ihr viele Stunden in Deutsch?
1: Ja, wir haben Geschichte, Tanzstunde, Volkskundestunde und auch Geografie.
0: Alles in deutscher Sprache. Ja. Da muss man aber viel lernen, nicht?
1: Ja.
0: Also es ist schon eine strenge Schule.
1: Ja. Ja. Und aus Geografie und Volkskunde müssen wir Abitur legen. Und die Volkskunde lernen wir bis zur 12. Klasse. Aber wenn wir Geografie wählen, dann wir können nur das bis 11.
0: Bis zur 11. Ja. muss man Geografie. Aber du sagst, Volkskunde interessiert dich und du hast auch über das Heimatmuseum erzählt. Hast du eine enge Bindung zu deiner Herkunft, zu den Schwaben, zu den Ungarndeutschen?
1: Ja, mein Opa ist Schwäbisch, ja.
0: Nur der reine Opa?
1: Ja.
0: Vom Vater?
1: Ja.
0: Der Vater. Und von ihm hast du einiges gehört, oder? Auch die deutsche Mundart von Diós Berin, von Berin, Berin heißt das auf Deutsch, nicht?
1: Ja.
0: Ja? Spricht er noch Schwäbisch, der Opa?
1: Ich weiß es nicht, aber ich denke ein bisschen.
0: Aber er spricht mit dir Ungarisch?
1: Nein, es ist unterschiedlich. Wir sprechen auf Deutsch oder Ungarisch oder gemischt.
0: Aha, zu Hause auch?
1: Ja.
0: Ja? Aber wenn er Deutsch spricht, dann spricht er Hochdeutsch, nicht den Dialekt.
1: Ja.
0: Ja, aber er kann noch ein bisschen vielleicht den Dialekt von den Eltern gelernt oder so. Ja, und du wohnst also im Internat.
1: Ja.
0: Ja, und das gefällt dir auch.
1: Ja, die Gemeinschaft ist sehr cool und...
0: Familiär.
1: Ja, familiär.
0: Die Mädchen halten zusammen.
1: Ja, und auch die Jungen.
0: Und man kann vielleicht auch zusammen lernen, oder?
1: Ja, wir haben Lernraum und dort haben wir zusammen gelernt.
0: Ja, während des Schuljahres.
1: Ja.
0: Okay, bist du eine gute Schülerin?
1: Ja.
0: Okay, das erste Jahr ist fast vorbei, nicht?
1: Ja.
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3: Nach Nora Reining kommt nun Narin Cevik zu Wort. Sie erzählt über das deutsche Abitur am UBZ und ihre Pläne nach dem Schulabschluss.
4: Mein Name ist Narin Cevik. Ich komme aus einem Dorf, das heißt Schükür. Und ich besuche diese Schule seit 11 Jahren, also seit der 1. Klasse.
0: Also die Grundschule auch schon?
4: Ja,
0: schon. Und kannst du dich erinnern, wie habt ihr diese Schule gefunden? Oder damals in Schükür hatte diese Schule einen guten Ruf? Oder waren deine Eltern neugierig? Oder wollten sie, dass du Deutsch lernst?
4: Ja, also mein Vater ist eigentlich halb Deutsch und halb Türke. Und meine Mutter hat einen schwäbischen Vater. Also er kommt aus Nadvar und deshalb wollten wir, dass ich in diese Schule gehe.
0: Also dann hast du doch schwäbische Wurzeln.
4: Ja.
0: Aber das ist eine internationale Familie, nicht?
4: Ja.
0: Ja, es ist schön, in einer solchen Familie aufzuwachsen, nicht?
4: Ja.
0: Welche Sprachen sprichst du?
4: Deutsch und Ungarisch und Englisch habe ich später in der Schule gelernt.
0: Türkisch nicht?
4: Nein.
0: Hat der Vater nicht beigebracht oder spricht er auch nicht mehr?
4: Er spricht Türkisch, aber hat er mir nicht beigebracht.
0: Du hast dich dann auch für das Gymnasium entschieden, wo die 8 Jahre vorbei waren. Dann hast du gesagt, okay, ich bleibe. Warum?
4: Ja, also das war bei mir eigentlich keine Frage. Ich bin in das Kleingymnasium gekommen. Also ich war eigentlich schon offiziell ab der 7. Klasse im Gymnasium hier. Und mir hat das deutsche Lernsystem eigentlich besser gefallen als das ungarische. Also ich habe gemerkt, dass uns eher beigebracht wird, wirklich um die Themen nachzudenken und nicht nur alles auswendig zu lernen. Und das war mir sehr sympathisch.
0: Du besuchst eine sogenannte Auslandsschulklasse. Ja. Ja. Was hast du davon? Womit wirst du abschließen?
4: Also ich werde einen Abitur, einen deutschen Abitur haben und auch einen ungarischen Abiturzeugnis. Und ich werde auch eine deutsche Sprachprüfung haben, also
0: DSD-Prüfung?
4: Ja, deutsches Sprachdiplom auf C1-Niveau.
0: Das ist das höchste Niveau?
4: Ja.
0: Ich kenne mich da mit diesen Buchstaben nicht aus.
4: Ich glaube ja, ich bin mir nicht sicher, aber das ist schon ganz bestimmt ein sehr hohes Niveau.
0: Erzähle ein bisschen über diese Klasse, die du besuchst, also Auslandsschulklasse. Was bedeutet das in der Praxis? Welche Fächer, welche Lehrer?
4: Ja, also wir haben die meisten Fächer außer ungarische Literatur und ungarische Sprache und Bio und Chemie, fast alles auf Deutsch. Und diese meisten Fächer werden auch von Lehrern mit deutscher Muttersprache unterrichtet. Also es gibt manche Fächer, die mit Lehrern unterrichtet werden, mit Ungarisch als Muttersprache und Deutsch als Fremdsprache, aber diese sprechen auch in Deutsch mit uns. Also nicht nur Deutsch, sondern auch Mathe, Geschichte, Physik. Oder sogar auch Englisch werden in Deutsch unterrichtet.
0: Englisch dann in Englisch-Deutsch?
4: Englisch-Deutsch.
0: Das Englische wird nicht ins Ungarische übersetzt?
4: Nein, sondern ins Deutsch.
0: Ins Deutsch. Ist das eine gute Möglichkeit, die deutsche Sprache auf höchstem Niveau, auf Muttersprachlerniveau zu erwerben?
4: Ich finde ja. Also wir haben auch einen Ausflug in Wien gehabt und da haben wir wirklich gemerkt, dass wir alle ein Niveau haben, wo wir mit Muttersprachigen uns problemlos unterhalten können. Und auch im Unterricht ist es ja wichtig, dass die Lehrer verstehen, was wir ihnen sagen wollen. Und auch da merken wir, dass wir wirklich ohne Probleme kommunizieren können.
0: Wie viele besuchen diese Auslandsschulklasse?
4: Es gibt A-, B-, C-, D-Klassen und die A- und B-Klassen sind die Auslandsklassen. Und in beiden Klassen sind ungefähr in meinem Jahrgang 20 Leute
0: pro Klasse.
4: Also insgesamt 40.
0: Also bei dir auch 20?
4: Ja.
0: 20 in der Klasse. Und lernt ihr in Gruppen oder immer zusammen die ganze Klasse?
4: Immer zusammen die ganze Klasse. Also nur die Klassen werden in Gruppen aufgeteilt, die über 22 Leute sind. Nur
0: aha.
4: Dann. Sonst nicht. Zusammen.
0: Ja, ich kenne mich da nicht so gut aus. Du bist da besser. Was ist dein Lieblingsfach?
4: Mein Lieblingsfach ist ungarische Literatur.
0: Ja?
4: Ja, und aber auch Geschichte. Also diese beiden, würde ich sagen.
0: Und möchtest du damit später was anfangen?
4: Ja, also ich möchte Medienwissenschaft studieren und Medienwissenschaft und Management studieren. Und dazu passt auch ungarische Literatur und auch Geschichte eigentlich ganz gut.
0: Medienwissenschaft, aber welchen Bereich innerhalb von Medien?
4: Also da werden wir ja eigentlich ein Grundwissen über alles sehen und dann werde ich wahrscheinlich merken, was mir am besten gefällt. Und
0: aber ist das eher journalistische Arbeit, also das, was ich mache, also Redaktion, Journalistik,
4: ja.
0: Egal jetzt welche, um das geschriebene Presse oder,
4: ja.
0: Oder digitale Presse.
4: Ja, das und sogar auch jetzt Medieninformatik auch.
0: Ja, das auch. Aha. Ein bisschen die technische Seite.
4: Ja.
0: Und wo möchtest du das studieren?
4: In Szeged, in Ungarn.
0: Ach, in Szeged.
4: Ja.
0: Ja. Bedeutet dann dieses deutsche Abitur für dich einen gewissen Vorteil?
4: Ja, weil ich habe auch daran gedacht, also es gibt auch eine Möglichkeit, wenn man diese Ausbildung gemacht hat, dann so eine Spezialisation aufzunehmen und das kann man auch im Ausland machen. Also daran habe ich gedacht, dieses vielleicht in Deutschland oder in Österreich zu machen. Und da ist das ein großer Vorteil, auch eine deutschsprachige Abitur zu haben. Aber auch wenn jemand sich entscheidet, in Deutschland oder in eine deutschsprachige Universität weiter zu studieren, ist das auch ein großer Vorteil.
0: Ja,
4: ja.
0: Also auf jeden Fall ein Plus.
4: Ja.
0: Ist die deutsche Sprache eine aktuelle Sprache immer noch? Englisch ist inzwischen führend geworden. Die Welt hat sich geändert und Deutsch hat einiges eingebüßt an Bedeutung. Wie beurteilst du das? Weshalb lernt man jetzt auf einem so hohen Niveau Deutsch?
4: Also es hängt eigentlich davon ab, wo man die Relevanz von der deutschen Sprache anschaut, weil in vielen Orten dominiert wirklich Englisch, aber ich habe auch gemerkt, dass an vielen Plätzen viel mehr Deutsch sprechen als Englisch. Also zum Beispiel in Ländern wie Kroatien sprechen sie kaum Englisch und viel mehr eigentlich Deutsch. Aber auch für die, die Familienmitglieder haben, auch aus dem schwäbischen Bereich vielleicht, gibt es noch auch Leute in Ungarn, die überhaupt kein Ungarisch sprechen. Und da ist Deutsch auch sehr wichtig.
0: Ja, also für dich ist das auf jeden Fall wichtig.
4: Für mich auf jeden Fall.
0: Und eine schöne Sprache für dich.
4: Ja.
0: Für dich ja.
4: Ja.
0: Schwer, aber schön.
4: Ja.
0: Wohnst du im Wohnheim oder pendelst
4: nein,
0: du?
4: Nein, ich pendle. Also Für mich ist das 20 Minuten entfernt mit dem Bus, also ich pendle.
0: Jeden Tag, seit der ersten Klasse, immer schon?
4: Ja.

0: Am 17. und 18. Juli fand das 8. Donauländische Fischfestival in Mohács statt. Zahlreiche Gäste aus dem In- und Ausland nahmen an der Veranstaltung teil. Unter den Mitwirkenden im Kulturprogramm war auch die Banat Ja Tanzgruppe aus Arad. Mit der Leiterin der Formation, Adelheid Simon, sprach unsere Kollegin Melitta Hengel über die Tanzgruppe.
1: Eine Tanzgruppe aus dem Banat ist jetzt auch hier beim Fischfestival in Mohács. Sprechen wir bitte zuerst über die Region, woher diese Tanzgruppe kommt.
2: Die Region stammt aus dem Banat in Rumänien. Mehr oder weniger, also sind mehrere Gruppen eigentlich, sind Kinder und Jugendlichen aus Neuarad und Deutschberg, das ist im Verwaltungskreis Arad aus dem Banat. Und es sind auch einige Eltern, mit denen wir begonnen haben, seit einiger Zeit auch einige Tänze einzustudieren.
1: Wann wurde diese Formation gegründet?
2: Gegründet wurde die Gruppe eigentlich 1994. Aber natürlich, sie sind da, da es eine Jugendtanzgruppe gibt, die sind da mehrere Generationen schon durchgelaufen und seither besteht diese Gruppe.
1: Sie haben erwähnt, es sind eigentlich mehrere Gruppen. Wie muss man sich das vorstellen?
2: Also wir haben eine gemischte Gruppe im Sinne, dass wir uns immer vorgenommen haben, von überall die Kinder, Jugendlichen auch mitzunehmen und nicht nur immer eine Gruppe zu schicken. Deshalb ist es jetzt gemischt. Es sind halt Jugendliche aus mehreren Ortschaften aus dem Kreis Arad mit dabei.
1: Wie viele Gruppen sind das und mit ungefähr?
2: Also sie sind jetzt von drei Gruppen Mitglieder und wir sind mit einer Gruppe mit 28 Leuten hier.
1: Welche Tänze werden getanzt?
2: Also auf der Bühne waren es mehrere Arten. Das sind Tänze, die wir mit eigener Choreografie einstudiert haben, aber sind auch solche, die wir die Gemeinschaftstänze nennen. Das heißt, alle Gruppen aus dem Banat oder die Gruppen aus Deutschland, die aus dem Banat stammen, kennen alle diese Tänze. Und bei den Veranstaltungen werden dann diese Tänze gemeinsam getanzt. Also alle Gruppen tanzen halt eben diesen Tanz. Das Programm diesmal war ausgemischt, also sowohl eigene Choreografien als auch Gemeinschaftstänze.
1: Bei einem Auftritt kann man, glaube ich, nur einen Bruchteil von den erlernten Choreografien tanzen oder zeigen. Wie groß ist ungefähr das Repertoire, das man tanzen kann?
2: Also ich würde sagen, wir würden es schaffen, bis zum 1,5 Stunden, 2 Stunden zu machen, aber ich sag mal, 45 Minuten, so wie heute, war schon eine Menge. Und ich glaube, es reicht auch. Man will ja auch nicht das Publikum langweilen. Und auch für die Tänzer eine Dreiviertelstunde auf der Bühne in einem ist schon schwierig. Und muss jetzt sagen, heute hat das Wetter mit uns mitgehalten. Aber wenn es so heiß gewesen wäre wie gestern, will ich mir das nicht unbedingt vorstellen.
1: Ich glaube auch schon in einer Ortschaft sind Proben nicht so leicht zu organisieren. Wenn jetzt gleich aus mehreren Formationen noch Jugendliche zusammenkommen, wie kann man dann proben?
2: Wie gesagt, die Gemeinschaftstänze sind ja sowieso überall, machen wir sie, weil wir ja das ganze Interesse haben, die Jugendlichen nicht außen stehen zu lassen, wenn wir irgendwo sind. Und dann die anderen ist es halt so, dass wir dann 2-3 Wochen vorher, bevor wir irgendwo hinfahren, uns dann immer mal hier, mal dort alle treffen und alle dann diese Sachen proben.
1: Wer lernt die Tänze ein?
2: Einer der Leiter der Gruppen bin ich mit meinem Sohn Simon Andreas. Wir zwei leiten die Gruppen. Ich mache jetzt weniger in den Ortschaften, er fährt auch in den Ortschaften rum und macht mit den Jugendlichen vor Ort dann Tanzproben.
1: Ganz wichtig ist, glaube ich, bei einer Tanzgruppe auch immer die Tracht. Was sieht man da? Also es sind drei Gruppen. Sieht man dann auch unterschiedliche Trachten?
2: Nein, heute jetzt nicht. Wir haben uns entschieden, hier mit der Kirchwehrtracht aus Neuerath zu kommen, wobei der Großteil der Gruppe aus Neuerath stammt. Das ist der deutsche Teil der Stadt Arad, also wo früher die Banater Schwaben gelebt haben. Weil diese Tracht, wir sollen sie heute anziehen, wir sollen morgen ja bei der Parade dabei sein. Sie ist leichter zum Tragen, sie ist leichter zu pflegen für morgen. Denn die anderen Trachten sind sehr aufwendig gelegt. Ich weiß nicht, ob Sie gestern vielleicht beim Wettbewerb waren, wir hatten ja mit einer Tracht teilgenommen. Die sind halt sehr in Faltern gelegt, sehr viel aufwendiger vorbereitet. Und deshalb haben wir gesagt, dass es 2 Tage sind und wir wissen, wie sie nach einem Tag auf der Bühne aussehen, dass wir dann lieber mit der einfacheren Tracht kommen.
1: Jetzt ist die Gruppe ja in Mohács, in Ungarn. Kommt es öfters im Jahr vor, dass man auch ins Ausland zu einem Auftritt fährt?
2: Also wir sind auch öfters im Ausland. Wir waren auch dieses Jahr im Mai in Deutschland, in Ulm beim Schwabentreffen gewesen. In den letzten Jahren waren wir meist in Wieland dabei beim Schwabentreffen. Dieses Jahr hat es sich so ergeben, dass wir auch zum Neujahr der Heimattreffen fahren nach Ingolstadt. Deshalb haben wir gesagt, okay, dieses Jahr Mohács statt Wieland und sind dann dieses Jahr hier.
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0: Zum abwechslungsreichen Programm des Donauländischen Fischfestivals gehörten auch musikalische Darbietungen. Bereits zum zweiten Mal war die Tiroler Band Juhé in Mohács zu Gast. Über die Festivalatmosphäre und die Auftritte spricht Harmonikaspieler Ricci Abentung.
4: Wieder hier in Mohács, nicht das erste Mal, also wie kam das?
5: Ja, mittlerweile das zweite Mal, dass wir hier in Mohács zu Gast sein dürfen. 2024 war das erste Mal. Wir haben eigentlich nicht gewusst, was uns erwartet und was uns dann erwartet hat, war viel Musik, viel begeisterte Menschen zu unserer Musik. Musik aus Österreich, zur Volksmusik und umso schöner, dass wir zwei Jahre später wieder hier mit dabei sein dürfen.
4: Wo Sie nach Hause gereist sind, was haben Sie denn erzählt über Mohács?
5: Nur Gutes. Ganz, ganz viele nette Leute. Ein tolles, super organisierte Veranstaltung, weil es ist nicht einfach so eine Größe, das alles abzuwickeln und vor allem, dass auch unser Konzert so dankbar aufgenommen worden ist von den Leuten, von den Einheimischen und von den Gästen. Und das war schon auch ein Highlight damals 2024 und umso cooler, dass wir es zwei Jahre später wieder zeitlich auch geschafft haben, weil wir halt relativ viel unterwegs sind und heute das zweite Mal in Mohács spielen dürfen.
4: Ist es ähnlich wie in Österreich, so ein Fest? Oder tanzt man da vielleicht weniger oder ist das Publikum gleich so?
5: Es ist tatsächlich sehr, sehr ähnlich wie unsere Veranstaltungen, speziell weil wir sehr viel Volksmusik spielen, dass zur Volksmusik getanzt wird, junge Leute wie vielleicht etwas ältere Leute und das macht auch den Mix aus und das, glaube ich, ist das Wichtige von unserer Musik. Die kommt von Herzen und die wird bei den Leuten mit Herzen aufgenommen und das macht keinen Unterschied, ob man in Tirol spielt oder hier in Ungarn in Mohács.
4: Hier sind ja bekannte Lieder, die Land Tirol und sowas, also wird das bei Ihnen auch noch so gern gespielt oder waren Sie so ein bisschen überrascht? Ach, die Ungarn-Deutschen mögen das ja ganz besonders.
5: Wir waren schon überrascht, muss man wirklich sagen, dass es so einen Stellenwert hat, spezielle Lieder Böhmischer Traum, dem Land Tirol die Treue, Böhmische Liebe. Aber uns hat es auch sehr überrascht, dass unsere Stücke gewünscht worden sind und das haben wir dann umso lieber auch gespielt, wenn eigene Stücke auch gewünscht werden und so haben wir hoffentlich für jeden wieder ein passendes Programm auch für heute vorbereitet.
4: Im Leben einer Band gibt es ja immer solche Zyklen, also man schreibt die Lieder, man macht sie bekannt. Wie steht jetzt Juhé? Also was sind denn die Aufgaben derzeit?
5: Derzeit sind wir in großen Schritten unterwegs zu unserem großen 10-Jahres-Jubiläum, das wir dann 2027 feiern und wir haben eben schon 5 Albums aufgenommen, 5 CDs sind entstanden und unser Thomas, der schreibt die meisten Lieder und der Daniel und ich gemeinsam mit dem Thomas versuchen wir das dann zusammensetzen, dass wir diesen typischen Juhé-Klang, den man mittlerweile auch kennt, wieder bestens von der CD live spielen dürfen.
4: Stellen wir die Mitglieder ein bisschen vor, wer macht was und welches Instrument?
5: Ich bleibe gleich beim Thomas, das ist unser Gitarrist, der spielt auch die Geige. Und er ist auch der Leadsänger in unseren Reihen und vor allem der Komponist. Er ist bei uns die sehr kreative Ader, der immer wieder Ideen hat und die Ideen dann gut einbringt. Der Kollege ist dann der Daniel am Akkordeon, auf der E-Gitarre und auch unser, wir nennen ihn immer Jodel-Virtuose. Er hat eine sehr, sehr hohe Stimme. Der Daniel spielt mittlerweile seit 22 Jahren auf der Bühne und er macht auch im Hintergrund das ganze Technische. Den Sound, dass der Sound auch auf der Bühne so klingt. Und meine Aufgabe von mir, vom Ricci, ich bin der Harmonikaspieler, ich führe durch den Abend, durch das Programm und bin auch der, sozusagen der Ansprechpartner zwischen Veranstalter und Band und ich organisiere das Ganze im Hintergrund, dass wir immer wieder Auftritte haben und wieder gut von A nach B nach Hause kommen.
4: Gab es noch Festivals in Ungarn oder Mohács ist die erste Stadt, die Sie kennenlernen?
5: Tatsächlich, Mohács ist bis jetzt das erste Mal, wo wir in Ungarn zu Gast waren. Wir waren 2025 in Amerika, 2024 in Estland und auch in Mohács. Und das ist, wie gesagt, ein Highlight für uns und vor allem, weil einige von den Leuten aus der Veranstaltungskomitee auch schon in Tirol waren, auf einem Fest, wo wir gespielt haben. Und das macht auch die besondere Verbindung, dass man nicht nur spielt, sondern dass man die Leute auch kennt.

0: Am selben Wochenende wie das Donauländische Fischfestival stand auch in Wuders die ungarndeutsche Kultur im Mittelpunkt. Das Jakobleyer Heimatmuseum lud am 17. Juli zum ungarndeutschen Kulturtag ein. Mit Vorträgen, Gesprächen und Mitmachprogrammen bot die Veranstaltung vielfältige Einblicke in die Kultur und Traditionen der Ungarndeutschen. Über den Kulturtag berichtet der IFA-Kulturmanager David Klotz.
1: Das ist meine Arbeit, dass ich die ungarndeutsche Minderheit hier stärke kulturell. Und dazu entwickeln wir vielfältige Projekte. Und ja, wir machen natürlich Social-Media-Auftritte, aber wir planen auch Veranstaltungen, bei denen der ungarndeutschen Minderheit eine Bühne gegeben werden soll, bei der sie sich untereinander austauschen soll und bei der sie natürlich auch etwas Neues erfahren soll. Und deswegen haben wir heute nicht nur ja ein Spaßprogramm und ein geselliges Zusammensein gehabt, sondern auch drei Fachvorträge, einmal zu ungarndeutschen Literatur, dann zur ungarndeutschen Familienforschung und dann zur politischen Lage der Ungarndeutschen nach den ungarischen Parlamentswahlen im April. Darüber hinaus haben sich noch der Verein für ungarndeutsche Kinder und die Gemeinschaft junger Ungarndeutsche vorgestellt, um eben Wege aufzuweisen, wie man die ungarndeutsche Jugend wieder aktivieren kann. Gerade in Budaörs ist es so, es gibt eigentlich eine sehr aktive ungarndeutsche Minderheit, kann man sagen, im Liederkreis, in Tanzgruppen, in Stammtischen. Aber die ungarndeutsche Jugend, die ist nicht mehr so aktiv und wir wollen ja erreichen, dass man die ein bisschen reaktiviert, kann man sagen. Wir haben auch noch ein Parallelprogramm gehabt, Stammbäume erstellen für Jugendliche, also mit Bildern, die sie mitbringen, mit Geburts- und Sterbedaten ihrer VorfahrInnen. Es sind, wie gesagt, leider nicht so viele Kinder und Jugendliche gekommen, aber im Großen und Ganzen hatten wir über 60 TeilnehmerInnen und deswegen denke ich, das war eine sehr erfolgreiche Veranstaltung heute. Ich denke, wir sind gut zusammengekommen. Es war vor allem wichtig, auch für die ältere Generation mal von GJU und VOK zu hören. Wir haben eine kurze Umfrage gemacht, viele haben davon noch nie gehört. Und wir haben auch von den Älteren durchaus die Ideen gehabt, dass man zum Beispiel die ungarndeutsche Jugend auch mit anderen Orten, zum Beispiel über Sportprogramme verbinden könnte. Oder eine ältere Ungarndeutsche hat auch angeboten, sie ist, man kann sagen, Künstlerin, sie strickt sehr viel. Ja, die Jugend von heute, die macht ja gar nichts Handwerkliches mehr. Und dann habe ich gefragt, ja, könntest du dir denn vorstellen, einen Kurs zu leiten? Und sie war so, ja, das könnte sie eigentlich schon machen. Wo denn? Und ich habe gesagt, im Museum. Und dann war sie so, ja, das könnte schon funktionieren. Also vielleicht wurden heute ein paar Weichen gestellt für die Zukunft. Ich würde es mir sehr wünschen. Dazu muss man leider sagen, ich bin hier nicht mehr so lange. Deswegen kann ich das nur noch aufschreiben und an meinen möglichen Nachfolger weitergeben.
0: Waren diese Programme parallel oder jeder konnte an jedem Programm teilnehmen?
1: Also das Parallelprogramm, das war nur für Kinder und Jugendliche, das mit dem Stammbaum basteln, das war eigentlich den ganzen Tag. Das heißt, jederzeit, wenn ein Kind, ein Jugendlicher dahin gehen möchte, dann können sie das tun. Davon abgesehen war das Hauptprogramm nacheinander gestaffelt. Also man hat im Prinzip nichts verpasst, weil alles ja, linear abgelaufen ist. Aber natürlich, man ist jederzeit frei zu kommen oder zu gehen, wann man möchte. Es ist ja auch ein Wochentag. Es ist ein Freitag, aber es ist ein Wochentag. Also es gibt Leute, die sind natürlich noch berufstätig. Wir hatten auch, das habe ich noch gar nicht gesagt, leider, weil sie haben es sehr verdient. Wir hatten noch eine Gesangsgruppe aus Etyek. Die haben ein paar typisch ungarndeutsche Lieder gesungen, auch die Hymne der Ungarndeutschen. Und die zum Beispiel mussten relativ bald gehen, weil einige von ihnen noch berufstätig sind. Und deswegen bin ich ihnen umso dankbarer, dass sie heute ja das auf sich genommen haben, kann man sagen, herzukommen und uns die Ehre zu erweisen, auch in Tracht. Das war sehr toll.
0: Noch zurück zum Stammbaumprogramm. Können die Kinder dabei einige Ratschläge bekommen, wie man das machen kann?
1: In unserem Fall nicht. Wir hatten ein Stammbaumprojekt geplant. Also ich hatte ein Stammbaumprojekt geplant über 2 Wochenenden mit einer Abschlussveranstaltung, bei der Experten hätten kommen sollen und dann vorstellen wirklich, wie man Ahnenforschung betreibt. Also mit Online-Datenbanken, mit physischen Kirchenbüchern, in Matrikeln, Sterbeurkunden und so weiter hineinschaut. Das hat leider nicht stattgefunden und das war auch nicht Sinn des Stammbaumprojekts heute, sondern heute war Sinn des Stammbaumprojekts die Kinder, die können Bilder mitbringen von sich, Kopien von ihren Eltern, Großeltern, Urgroßeltern vielleicht, wenn sie das haben aus Familienbüchern, im besten Fall mit Sterbe- und Todesdaten und mit den Namen und die sozusagen ihre Familiengeschichte bildlich darstellen. Was wir allerdings hatten, ist einen Gast eben gerade vom Arbeitskreis für ungarndeutsche FamilienforscherInnen, den Herrn Dr. Cornel Penz, der hat einen Fachvortrag darüber gehalten, wie man Familienforschung betreibt, also welche Webseiten man benutzt, was die Anlaufstellen sind, mit welchen Daten man grundsätzlich mal anfangen muss von sich selbst. Und ich denke, das war doch für sehr viele sehr interessant, denn er ist auch, ich denke, man kann schon sagen, ist eine Institution im Ungarndeutschtum. Und deswegen war das Ganze eine sehr runde Sache und ich denke, den Gästen wird heute sehr viel vermittelt.
0: Sie haben erwähnt, dass Sie dann zurück nach Deutschland fahren müssen. Welches Gefühl bringen Sie mit sich?
1: Also die Gefühle sind gerade so ein bisschen gemischt, auch weil ich mir denke, man hat schon einen positiven Beitrag geleistet und möchte dann ungern etwas aufgeben, wenn man etwas Gutes erschaffen hat. Aber ich denke, das ist im Großen und Ganzen in Ordnung. Ich habe diese Entscheidung guten Gewissens getroffen und freue mich auch auf ein neues Kapitel in meinem Leben.

0: Das Jahr 2026 steht im Zeichen des Gedenkens an die Vertreibung der Deutschen aus Ungarn, die vor 80 Jahren begann. Eines der traurigsten Kapitel im Zusammenleben von Deutschen und Ungarn. Der Sommer 1946 brachte für Deutschpol wesentliche Änderungen. Etwa 800 Personen wurden nach Deutschland ausgesiedelt. Die Stadt Pol gedachte in diesem Sommer ihrer Vertriebenen. Katharina Dürimeister lebt seit mehr als 40 Jahren in der Kleinstadt und arbeitete jahrzehntelang als Lehrerin an der Boler Grundschule. Seit ihrer Gründung leitet sie außerdem die deutsche Selbstverwaltung von Bol. Im Gespräch mit unserer Kollegin Eva Gerner berichtet sie über die historischen Ereignisse und darüber, wie wichtig es ist, dieses Wissen an die jüngeren Generationen weiterzugeben.
1: Ich weiß, dass du ursprünglich nicht aus dieser Stadt, nicht aus Bol stammst, sondern aus einer anderen schwäbischen Gemeinde. Aber du lebst ja jetzt schon seit Jahrzehnten hier, das kann man wohl sagen, nicht?
2: Ja, ja, ja.
1: Seit vielen Jahren. Wie war die Statistik hier? Wann wurden die Boler vertrieben und wie viele Menschen ungefähr?
2: Ich stamme aus Liptod, aus Litauen. Ja, ein ganz kleines Dorf in der Pranau, aber nicht weit von hier. Und ich lebe seit Jahrzehnten, seit über 40 Jahren jetzt schon hier in Boi. Die Ungarndeutschen aus Boi, die sind nicht im Januar vertrieben worden, gell, wie die ersten, die von Ungarn weg mussten. Die sind im Sommer vertrieben worden. Am 18. Juni sind sie dann zum Bahnhof gebracht, zum Bohrer Bahnhof.
1: 46 war das.
2: 46 war das, ja, Entschuldigung, 46. Und dann, es war eine heilige Messe dort, hat der Pfarrer dort ihnen nochmal zum Schluss gehalten.
1: Göller, gell? Ja, Göller, das Göller, war der. Der Bekannte,
2: ja, der Bekannte
1: Vater von Bol.
2: Ja, ja. Es war von Leichnam, gell, und dann hat er ihnen noch, es war ein Donnerstag, da hat er ihnen noch eine heilige Messe gehalten. Und dann sind sie aber erst in 4 Tagen weitergebracht worden. Der Zug war noch nicht voll, die mussten die anderen Leute von den umliegenden Dörfern noch warten. Ja, und dann ist der Zug mit ihnen dann losgefahren. Und das war nicht die einzige Vertreibung von Bol im Jahre 1947 und nochmal in 48. Es waren Leute, die zweimal vertrieben worden sind. Die sind zurückgekommen, ja, zu Fuß aus Deutschland. Und dann 1948 mussten sie nochmal das Land
1: und
2: verlassen.
1: Und wie viele Leute waren das so ungefähr? Habt ihr eine Statistik?
2: Ja, das waren so ungefähr 800 Leute. 500 und noch was sind 46 vertrieben worden.
1: Das waren die meisten.
2: Die meisten, ja. Und von den anderen zwei sind dann ganz viele nochmal wieder mal zurückgekommen, zweite Mal auch zurückgekommen. Ja. Wir haben die Namen in unserem Heimatmuseum alle auf einer Tafel hingeschrieben für heute und die stehen jetzt dort mit dem Bahnhof von Boi und mit dem Bahnhof von Schwalbach, wo die ersten dann abgesetzt wurden, ja, in Deutschland.
1: Schwalbach, wo liegt das?
2: In Deutschland, ja, ich glaube, das liegt vielleicht in Bayern. Oder
1: in Bayern oder, wahrscheinlich, ja.
2: Ja, das weiß ich nicht so ganz genau, aber ich denke schon.
1: Der erste Transport ging dahin.
2: Dahin, ja, ja. Ja, ja.
1: Und es war ja davon die Rede, viele sind dann immer wieder zurückgekehrt. Du hast, glaube ich, jemanden zitiert, die 62 das erste Mal wieder in der alten Heimat war und ihre Erinnerungen niedergeschrieben hat. Aber von dieser Generation lebt heute kaum noch jemand, nein, oder?
2: Nein, ich glaube auch nicht. Wir haben auch nachgeforscht, sogar die Kinder von der Boler Schule, die auch ein ganz, ganz großes Projekt davon gemacht haben. Ein halbes Jahr lang haben sie geforscht, haben Gedichte geschrieben, haben die Großeltern befragt, die Urgroßeltern befragt, haben gebastelt, gezeichnet. Und das ist alles in unserem Heimatmuseum ausgestellt. Die haben dann auch niemand gefunden, der vielleicht noch erzählen könnte. Kann sein, dass die ganz Alten vielleicht noch leben, aber die können uns dann, ein paar davon, die können uns aber nicht mehr erzählen, weil sie schon krank sind und in so einem Zustand.
1: Die Boler Deutsche Selbstverwaltung ist ja bekanntlich eine der besten deutschen Selbstverwaltungen im ganzen Lande und unternimmt sehr viel und macht verschiedene Projekte und Aktivitäten. Und diese ganze Veranstaltungsreihe, denn es gab ja nicht nur dieses eine Programm und diesen einen Vormittag, sondern auch andere Ereignisse in diesem Zusammenhang. Warum haltet ihr als deutsche Selbstverwaltung das für wichtig?
2: Naja, wem soll es dann wichtig sein? Ja? Für uns ist es sehr, sehr wichtig. Wir tragen auch eine deutsche Schule und einen deutschen Kindergarten. Und wir sind in einer guten Lage in dem Hinsicht, weil wir auch der Jugend das weitergeben können. In unseren Schulen können die Kinder darüber lernen. Die haben das Fach Volkskunde, da können sie viel über diese Sachen hören. Und wir haben ganz in der Nähe vom Kindergarten und von der Schule unser Heimatmuseum und Gemeinschaftshaus. Dort können sie ihre Unterrichtsstunden halten, dass sie das von ganz nah
1: in authentischer Umgebung.
2: Ja, ja.
1: Inwiefern ist Boi heute noch schwäbisch? Sind hier noch viele Schwaben?
2: Ja, das kann man nur schätzen. Wir wissen, dass sich bei der letzten Volkszählung nicht mehr so viel als Deutsch bekannt haben wie vorher. Da waren es noch über 800. Ja. Das ist gesunken ein bisschen, auch in Boi, wie auch landesweit habe ich darüber gelesen. Aber es sind ganz viele, die hergezogen sind aus den kleinen Ortschaften. Und in der ganzen Umgebung sind ja nur deutsche Dörfer, jetzt deutsche Dörfer, nicht nur damals, auch jetzt deutsche Dörfer. Und die Leute sind auch hier in Boi, die haben ganz viele Beziehungen zum Deutschtum.
1: Also einige Hunderte sind das schon?
2: Ja, einige Hunderte schon, ja, ja, ja. Ich glaube, letztes Jahr ist so etwas über 500, was ich noch als Deutsche
1: erklärt haben oder bekannt
2: ja, ja.
1: haben.
2: Aber das kann man so nicht. Viele Mischehen gibt es auch, gell. Da weiß man
1: da haben vielleicht noch mehr schwäbische Wurzeln.
2: Ja, ja, noch mehr, ja.

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1: Es folgen die Meldungen aus dem ungarn-deutschen Bereich am 25. Juli, gesprochen von Melitta Hengel. Mit Vecsis wächst das Netzwerk der ungarn-deutschen Lehrpfade um einen weiteren Standort, bereits den 20. Es gibt Orte, die durch ein Bauwerk, eine historische Persönlichkeit oder ein bedeutendes Ereignis bekannt werden. Der Name von Vecsis jedoch wurde durch eine Spezialität weit über die Ortsgrenzen hinaus bekannt, nämlich das Sauerkraut. Über Jahrhunderte hinweg prägte die deutsche Gemeinschaft vor Ort jenes Wissen, aus dem nicht nur ein berühmtes Produkt, sondern auch eine eigene Lebensweise, Gemeinschaftskultur und Identität entstanden. Genau dieses Erbe und noch vieles mehr soll der derzeit entstehende ungarn-deutsche Lehrpfad in Vecsis auf neue Weise erlebbar machen. Ziel des Projektes ist es, das reiche deutsche Erbe, die Ortsgeschichte und die Traditionen der Gemeinde in zeitgemäßer und erlebnisorientierter Form sowohl Einheimischen als auch Besuchern zugänglich zu machen. Der Lehrpfad soll noch im Laufe des Jahres fertiggestellt werden. Der Landesrat ungarn-deutscher Chöre, Kapellen und Tanzgruppen lädt zwischen dem 11. und 16. August zur Volkstanzwoche ein. Anmelden können sich alle, die gerne tanzen, Tanz unterrichten oder über die Gründung einer Tanzgruppe nachdenken. Grundvoraussetzung sind vorherige Tanzerfahrungen. Der Veranstaltungsort der Volkstanzwoche ist das Petőfi Evangelische Gymnasium und Schülerwohnheim in Bonhard. Weitere Informationen zum Programm und zur Anmeldung erhalten Sie vom Landesrat. Anmeldeschluss ist der 31. Juli. Unter dem Titel Hoppe Kenje ist durch eine kreative Idee eine Kartensammlung von Klangbildern entstanden, die Kinder auf spielerische Weise an alte ungarn-deutsche Lieder, Reime und Tänze heranführen möchte. Erträumt wurde das Projekt von Vivien Kress-Tod, der Herausgeber ist der Bavazer Heimatverein. Die Karten beinhalten neben ungarn-deutschen Grafiken auch die Texte der Lieder, Tänze und Reime, die durch QR-Codes auch angehört werden können. Ausführliche Informationen zu dieser besonderen Spielesammlung finden Sie auf der Webseite www.schwabudvar.hu. Eine neue Episode des Podcasts der EDU mit dem Titel Wo steht die ungarn-deutsche Kultur heute ist online. Über das Thema diskutieren Katalin Lotz, Direktorin der Deutschen Bühne Ungarn in Szekszárd, Angelika Erdély-Pfisterer, Direktorin des Ungarn-deutschen Kultur- und Informationszentrums und Bibliothek und Professor Josef Thielmann, Philosoph und Essayist mit der Moderatorin Dr. Judith Klein. Der Podcast erscheint monatlich auf dem YouTube-Kanal der EDU sowie auf den beliebtesten Podcast-Plattformen wie Spotify und Apple Podcasts. Viel Spaß beim Zuhören! 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

0: 20 Jahren. Ein Sendetermin ist der 3. August. Zwischen dem 25. und 26. Juli kleidet sich die Gemeinde Großnarath wieder in Blaufärberstoff. Während der zweitägigen Veranstaltung erwarten Ausstellungen, Volkstanz- und Musikprogramme, Blaufärberstoffe, Kinder- und Familienprogramme, eine Modenschau, Handwerksprodukte, Oldtimer und viele Erlebnisse die Besucher. Das ausführliche Programm finden Sie auf der Facebook-Seite vom Blaufärberfestival. Alle Interessenten werden herzlich empfangen. Am 25. und 26. Juli findet heuer das Kirchweihfest am Anna-Tag in Kiskossa statt. Am Samstag beginnt das Programm um 18 Uhr und bietet im Deutschen Clubhaus eine Trachtenpuppenausstellung, die Wanderausstellung Kirschblüten aus Harkau, eine Festveranstaltung zum Thema 30 Jahre Deutscher Verein für Kiskossa sowie einen Kinoabend. Am Sonntag werden alle um 10 Uhr zur Heiligen Messe in der St. Anna-Kirche und im Anschluss zur feierlichen Kranzniederlegung an den Denkmälern erwartet. Ab 13 Uhr stehen den kleinen und großen Interessenten verschiedene Freizeitmöglichkeiten zur Verfügung und ab 16 Uhr sorgt ein buntes Kulturprogramm für gute Stimmung. Die Veranstaltung endet mit der Beratung der deutschen Selbstverwaltungen im Kreis Siklós. Alle werden zur Anna-Kirmes auch in diesem Jahr herzlich erwartet. Die Fünfkirchner Deutsche Selbstverwaltung und der Lenau-Verein organisieren auch in diesem Sommer die Platzkonzerte in fünf Kirchen. Das nächste Konzert findet am 26. Juli ab 18 Uhr im Hof vom Lenau-Haus in der Munkácsi-Straße 8 in fünf Kirchen statt. Für beste Stimmung sorgen die Branauer Musikanten. Alle Blasmusikliebhaber sind herzlich willkommen. Junge Schreibtalente, aufgepasst! Der Europäische Literaturwettbewerb 2027 lädt Kinder und Jugendliche aus ganz Europa zur Teilnahme ein. Mitmachen können alle, die zwischen dem 1. September 2008 und dem 15. Oktober 2018 geboren wurden und ihre Texte in deutscher Sprache verfassen. Der Wettbewerb wird in zwei Altersgruppen ausgeschrieben, für 8- bis 13-Jährige sowie für 14- bis 18-Jährige. Das diesjährige Motto lautet Finden. Unter diesem Titel sind die Teilnehmerinnen und Teilnehmer eingeladen, ihrer Fantasie freien Lauf zu lassen und eigene literarische Werke einzureichen. Einsendeschluss ist der 15. Oktober. Maßgeblich sind der Eingang der E-Mail bzw. der Poststempel. Wer gerne schreibt und seine Kreativität zeigen möchte, hat jetzt die Gelegenheit, beim Europäischen Literaturwettbewerb 2027 mitzumachen. Alle weiteren Infos in der neuen Zeitung Nummer 27. Und eine Meldung in eigener Sache. Da für das Wunschkonzert am Sonntag zahlreiche Grüße eingegangen sind, können wir die deutschsprachige Heilige Messe diesmal nicht am Sonntag senden. Die Messe vom 19. Juli aus dem Dom von fünf Kirchen können Sie diesmal in unserer Sendung am Samstag, den 25. Juli, mitverfolgen.
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Morgen um 10 Uhr gibt es das Ungarn-Deutsche Wunschkonzert. Es erwartet Sie dann meine liebe Kollegin Melita Hengel. Auch bis zur nächsten Sendung können Sie uns finden, und zwar im Internet. www.mediaclick.hu ist unsere Webseite. Für heute verabschieden sich Marta Schelmeci und László Imre Németh von Ihnen. Haben Sie weiterhin ein schönes Wochenende und alles Gute für Sie.

Liebe Hörerinnen und Hörer, das war die Samstagsausgabe von Treffpunkt am Vormittag am 25. Juli 2026. In der restlichen Sendezeit übertragen wir die deutschsprachige Heilige Messe vom 19. Juli aus dem Dom von Fünfkirchen. Die Messe wurde vom Pfarrer Stefan Wiegand zelebriert. Für die musikalische Begleitung sorgte der Chor aus Kaposchwar.

0: Im Namen des Vaters und des Sohnes und des Heiligen Geistes.
1: Amen.
0: Der Herr sei mit euch.
2: Und mit deinem Geist.
0: Brüder und Schwestern, damit wir die heiligen Geheimnisse rechterweise feiern können, wollen wir bekennen, dass wir gesündigt haben. Ich bekenne Gott den Allmächtigen und euch, Brüder und Schwestern, dass ich Gutes unterlassen und Böses getan habe. Ich habe gesündigt in Gedanken, Worten und Werken. Durch meine Schuld. Darum bitte ich die selige Jungfrau Maria, alle Engel und Heiligen und euch, Brüder und Schwestern, für mich zu beten bei Gott, unserem Herrn. Der Herr erbarme sich unser, nehme von uns Sünde und Schuld, damit wir mit reinen Herzen diese Feier begehen.
2: Amen.

0: Lasset uns beten. Herr unser Gott, segne dich auf alle, die du in deinen Dienst gerufen hast. Mach uns stark im Glauben, in der Hoffnung und in der Liebe, damit wir immer wachsam sind und auf dem Weg deiner Gebote bleiben. Darum bitten wir durch Jesus Christus, unser Herrn und Gott, der in der Einheit des Heiligen Geistes mit dir lebt und herrscht in aller Ewigkeit.
1: Aus dem Buch der Weisheit. Es gibt keinen Gott, Herr, außer dir, der für alle Sorgen trägst. Daher brauchst du nicht zu beweisen, dass du gerecht bist. Deine Stärke ist die Grundlage deiner Gerechtigkeit und deiner Herrschaft über alles lässt du gegen alles Nachsicht üben. Weil du über Stärke verfügst, richtest du in Milde und behandelst uns mit großer Nachsicht. Denn die Macht steht dir zur Verfügung, wann immer du willst. Durch solches handelst du dein Volk gelehrt, dass der Gerechte menschenfreundlich sein muss, und hast deinen Kindern die Hoffnung geschenkt, dass du den Sündern die Umkehr gewährst. Wort des Gottes.
0: Dank sei Gott.
2: Dank sei Gott.

0: Lesung aus dem Brief des Apostel Paulus an die Römer. Schwestern und Brüder, der Geist nimmt sich unserer Schwachheit an, denn wir wissen nicht, wie ich rechtweise beten sollen. Der Geist selbst tritt jedoch für uns ein mit Seufzen, dass wir nicht in Worte fassen können. Und Gott, der die Herzen erforscht, weiß, was die Absicht des Geistes ist. Er tritt so, wie Gott es will, für die Heiligen ein. Wort des Lebendigen.
1: Dank sei Gott dem Herrn.

0: Der Herr sei mit euch.
1: Und mit deinem Geist.
0: Aus dem Heiligen Evangelium nach Matthäus.
2: Ehre sei dir, O Herr.
0: In jener Zeit erzählte Jesus der Menge das folgende Gleichnis. Mit dem Himmelreich ist es wie mit einem Mann, der guten Samen auf seinen Acker säte. Während nun die Leute schliefen, kam sein Feind, säte Unkraut unter den Weizen und ging wieder weg. Als die Saat aufging und sich die Ähren bildeten, kam auch das Unkraut zum Vorschein. Da gingen die Knechte zum Gutsherrn und sagten: Herr, hast du nicht guten Weizen auf deinen Acker gesät? Woher kommt dann das Unkraut? Er antwortete: Das hat ein Feind von mir getan. Da sagten die Knechte zu ihm: Sollen wir gehen und es ausreißen? Er entgegnete: Nein, sonst reißt ihr zusammen mit dem Unkraut auch den Weizen aus. Lasst beides wachsen bis zur Ernte. Wenn dann die Zeit der Ernte da ist, werde ich zu den Arbeitern sagen: Sammelt zuerst das Unkraut und bindet es in Bündeln, um es zu verbrennen. Den Weizen aber bringt in meine Scheune. Frohe Botschaft unseres Herrn Jesus Christus.
2: Lob sei dir, Christus.
0: Liebe christliche Gemeinde, alle drei Bibelstellen des heutigen Tages versuchen auf unterschiedliche Weise dieselben menschlichen Erfahrungen in Worte zu fassen. Wachstum geht langsam und unsichtbar. Kleine Anfänge wollen gepflegt werden, weil sie ihren unersetzlichen Wert haben. Die erste Lesung stärkt deshalb unsere Hoffnung, dass Gott den Menschen jederzeit die Gelegenheit zu Wachstum und Neuanfang, das heißt Umkehr, lässt. Der Mensch braucht immer wieder wiederholte Erinnerung und Mahnung, den Blick für die kleinen Anfänge und Anzeichen nicht zu verlieren. Hier zeigt sich eine wichtige Lebenserfahrung. Umkehrprozesse erfordern Geduld und eine Zeit des Wartenkönnens. Die Geschichte aus dem Evangelium, umgelegt auf unser persönliches Leben, stellen sich einige Fragen. Wer kann sich anmaßen, das Böse bekämpfen zu können, ohne gleichzeitig das Gute mitzuzerstören? Gibt es überhaupt rein böse Menschen? Oder gibt es in jedem Menschen Böses und Gutes? Sind wir eigentlich in der Lage, in unseren eigenen Herzen Nutzpflanzen und Unkraut, Gutes und Böses, sicher zu unterscheiden zu können? Unser Inneres ist ja auch mit einem großen Feld zu vergleichen, auf dem sich keinesfalls nur wertvolle Pflanzen befinden, sondern auch sehr widerstandsfähige, unbekannte Kräuter, von denen wir oft nicht sofort sagen können, ob sie nützen oder schaden. Da ist es besser, auch in sich selbst mein manch unerkennbares Kraut vorerst einmal wachsen zu lassen. Gott hat immer noch Möglichkeiten zum Handeln, wo wir als Menschen schon lange keine mehr sehen. Gott ist größer und gütiger. Er kann warten, er gibt jedem die Chance und lässt jeden sehen, den Weg zu Ende zu gehen. Denn Gut und Böse, Wahrheit und Irrtum sind stets ineinander verflochten. Es gibt keine Irrlehre ohne einige Wahrheitsgehalte, ebenso wie jedes Glaubensgut von menschlichen Versagen und Irrtümern geprägt ist. Wir sind nicht zum Jäten und Vernichten aufgerufen, um jetzt schon eine vollkommene und gereinigte menschliche Gesellschaft zu entwickeln. Diese Aufgabe dürfen wir getrost Gott überlassen. Am Tag der Ernte wird er selber Weizen und Unkraut trennen. Dann werden auch uns die Augen aufgehen und vielleicht wird die Überraschung auch für uns groß sein. Amen. Wir sprechen das apostolische Glaubensbekenntnis. Ich glaube an Gott, den Vater, den Allmächtigen, den Schöpfer des Himmels und der Erde, und an Jesus Christus, seinen eingeborenen Sohn, unseren Herrn, empfangen vom Heiligen Geist, geboren von der Jungfrau Maria, gelitten unter Pontius Pilatus, gekreuzigt, gestorben und begraben, hinabgestiegen in das Reich des Todes, am dritten Tage auferstanden von den Toten, aufgefahren in den Himmel. Er sitzt zu Rechten Gottes, des allmächtigen Vaters. Von dort wird er kommen, zu richten die Lebenden und die Toten. Ich glaube an den Heiligen Geist, die heilige katholische Kirche, Gemeinschaft der Heiligen, Vergebung der Sünden, Auferstehung der Toten und das ewige Leben. Amen. Wir Menschen brauchen Orte des Aufatmens und der Erholung, darum beten wir.

0: für alle, die im Weinberg des Herrn arbeiten und in der Hitze des Tages müde geworden sind.
1: Wir bitten dich, erhöre uns.
0: Für die Frauen und Männer, die sich in Politik, Wirtschaft und Gesellschaft für das Wohl anderer einsetzen und deren guter Wille missverstanden oder ausgenutzt wird.
1: Wir bitten dich, erhöre uns.
0: Für die Menschen, die um das tägliche Brot kämpfen müssen und für jene, denen es ganz versagt bleibt.
1: Wir bitten dich, erhöre uns.
0: Für die Frauen und Männer, die sich um Leib und Seele anderer kümmern, in Krankenhäusern, in der Sozialarbeit oder auch zu Hause.
1: Wir bitten dich, erhöre uns.
0: Für alle in unserer Gemeinde, deren Kräfte erschöpft sind.
1: Wir bitten dich, erhöre uns.
2: Gott, unser Vater, deine Kinder dürfen wir sein. Dafür danken wir dir und preisen dich jetzt und in aller Ewigkeit.
1: Amen.

0: Pite più d'once ste das mai nu do occo gotta ma richtigem fate che fale. Der Herr nehme das Opfer aus deinen Händen, zum Lob und Ruhm seines Namens, zum Segen für uns und seine ganze heilige Kirche.
1: Amen.
0: Herr, du hast die vielen Opfer, die dir je von Menschen dargebracht werden, in den einen Opfer des neuen Bundes vollendet. Nimm die Gaben deiner Gläubigen an und heilige sie, wie du einst das Opfer Abels angenommen hast, und was jeder Einzelne zu deiner Ehre darbringt, das werde allen zum Heil. Darum bitten wir durch Christus, unseren Herrn. Der Herr sei mit euch.
2: Und mit deinem Geist.
0: Erhebet die Herzen.
2: Wir haben sie beim Herrn.
0: Lasset uns danken dem Herrn, unseren Gott.
2: Das ist würdig und recht.
0: In Wahrheit ist es würdig und recht, dir, Vater im Himmel, zu danken und dich mit der ganzen Schöpfung zu loben. Denn in dir leben wir, in dir bewegen wir uns und sind wir. Jeden Tag erfahren wir aufs Neue das Wirken deiner Güte. Schon in diesem Leben besitzen wir den Heiligen Geist, das Unterpfand ewiger Herrlichkeit. Durch ihn hast du Jesus auferweckt von den Toten und uns die sichere Hoffnung gegeben, dass sich an uns das österliche Geheimnis vollendet. Darum preisen wir dich mit allen Chören der Engel und singen vereint mit ihnen das Lob deiner Herrlichkeit.

0: Ja, du bist heilig, großer Gott, du bist der Quell aller Heiligkeit. Darum kommen wir vor dein Angesicht und feiern in Gemeinschaft mit der ganzen Kirche den ersten Tag der Woche als den Tag, an dem Christus von den Toten erstanden ist. Durch ihn, den du zu deinen Rechten erhöht hast, bitten wir dich. Sende deinen Geist auf diese Gaben herab und heilige sie, damit sie uns werden, Leib und Blut deines Sohnes, unseres Herrn, Jesus Christus. Denn am Abend, an dem er ausgeliefert wurde und sich aus freiem Willen der Leiden unterwarf, nahm er das Brot, sagte Dank, brach es, reichte es seinen Jüngern und sprach: Nehmet und esset alle davon. Das ist mein Leib, der für euch hingegeben wird. Ebenso nahm er nach dem Mahl den Kelch, dankte wiederum, reichte ihn seinen Jüngern und sprach: Nehmet und trinket alle daraus. Das ist der Kelch des neuen und ewigen Bundes, mein Blut, das für euch und für alle vergossen wird zur Vergebung der Sünden. Tut dies zu meinem Gedächtnis. Geheimnis des Glaubens.
1: Deinen Tod, o Herr, verkünden wir und deine Auferstehung preisen wir, bis du kommst in Herrlichkeit.
0: Darum, gütiger Vater, feiern wir das Gedächtnis des Todes und der Auferstehung deines Sohnes und bringen dir so das Brot des Lebens und den Kelch des Heiles dar. Wir danken dir, dass du uns berufen hast, vor dir zu stehen und dir zu dienen. Wir bitten dich, schenke uns Anteil an Christi Leib und Blut und lass uns eins werden durch den Heiligen Geist. Gedenke deiner Kirche auf der ganzen Erde und vollende dein Volk in der Liebe, vereint mit unserem Papst Leo, unserem Bischof Ladislaus und allen Bischöfen, unseren Priestern und Diakonen und mit allem, die zum Dienst in der Kirche bestellt sind. Gedenke unserer Brüder und Schwestern, die entschlafen sind in der Hoffnung, dass sie auferstehen. Nimm sie und alle, die in deiner Gnade aus dieser Welt geschieden sind, in dein Reich auf, wo sie dich schauen von Angesicht zu Angesicht. Vater, erbarme dich über uns alle, damit uns das ewige Leben zuteil wird, in der Gemeinschaft mit der seligen Jungfrau und Gottesmutter Maria, mit deinen Aposteln und mit allen, die bei dir Gnade gefunden haben von Anbeginn der Welt, dass wir dich loben und preisen durch deinen Sohn Jesus Christus. Durch ihn und mit ihm und in ihm ist dir, Gott allmächtiger Vater, in der Einheit des Heiligen Geistes alle Herrlichkeit und Ehre, jetzt und in Ewigkeit. Wir haben den Geist empfangen, der uns zu Kindern Gottes macht. Darum wagen wir zu sprechen. Vater unser im Himmel,
1: geheiligt werde dein Name, dein Reich komme, dein Wille geschehe, wie im Himmel so auf Erden. Und unser tägliches Brot gib uns heute und vergib uns unsere Schuld, wie auch wir vergeben unseren Schuldigen. Und führe uns nicht in Versuchung, sondern erlöse uns von dem Bösen.
0: Erlöse uns, Herr allmächtiger Vater, von allem Bösen und gib Frieden in unseren Tagen. Komm uns zu Hilfe mit deinem Erbarmen und bewahre uns vor Verwirrung und Sünde, damit wir vor Zuversicht das Kommen unseres Erlösers Jesus Christus erwarten.
2: Denn dein ist das Reich und die Kraft und die Herrlichkeit in Ewigkeit. Amen.
0: Unser Herr Jesus Christus hat den Heiligen Geist gesandt, damit er die Kirche aus allen Völkern in Einheit und Liebe zusammenfüge. Deshalb bitten wir, Herr Jesus Christus, schau nicht auf unsere Sünden, sondern auf den Glauben deiner Kirche und schenke ihr nach deinem Willen Einheit und Frieden. Der Friede des Herrn sei allezeit mit euch.
2: Und mit
1: und mit deinem Geiste.
0: Gebt einander ein Zeichen des Friedens und der Versöhnung.
2: Der Friede sei mit euch.

Se tas lammgottes, das ihm wegnimmt die Sünde der Welt. Herr, ich bin nicht würdig, dass du eingehst unter mein Dach, aber sprich nur ein Wort, so wird meine Seele gesund. Kostet und seht, wie gut der Herr ist.

0: Lasset uns beten. Barmherziger Gott, höre unser Gebet. Du hast uns im Sakrament des Brotes Himmels gegeben, damit wir an Seele und Leib gesunden. Gib, dass wir die Gewohnheiten des alten Menschen ablegen und als neue Menschen leben. Darum bitten wir durch Christus, unseren Herrn. Für die musikalische Gestaltung der heutigen Heiligen Messe bedanke ich mich bei dem Chor aus Kaposvár. Der Herr sei mit euch.
1: Und mit deinem Geist.
0: Es segne und behüte euch der dreieinige Gott, der Vater und der Sohn und der Heilige Geist.
1: Amen.
0: Geht hin in Frieden.
1: Dank sei Gott dem Herrn.